0: mit großer Geschwindigkeit in breiter Streuung, haben bisher unbekannten Schwarm von Meteoriten entdeckt. Positionsänderung erfolgt mit großer Geschwindigkeit in breiter Streuung.
1: Hallo Captain, eine wichtige Information von Luna 3. Meteoritenwarnung. Hallo Captain, eine wichtige Information von Luna 3. Meteoritenwarnung. Hallo Captain, eine wichtige Information von Luna 3. Meteoritenwarnung. Hallo Captain,
0: haben bisher unbekannten Schwarm
1: von
0: Meteoriten entdeckt.

0: Sonde unbekannten Schwarm von Meteoriten entdeckt. Positionsänderung erfolgt mit großer Geschwindigkeit in breiter Streuung.
1: Hallo, Captain. Eine wichtige Information von Luna 3. Meteoritenwarnung. Hallo, Captain. Eine wichtige Information von Luna 3. Meteoritenwarnung. Hallo, Captain. Eine wichtige Information von Luna 3. Meteoritenwarnung. Hallo, Captain.
0: Haben wir unbekannten Schwarm.
1: Hallo, Captain.
0: Schwarm von Meteoriten.